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1: Es ist 6 Uhr am Abend und das ist die Politur vom 9. Juni. Am Mikrofon ist der Domi und mit mir im Studio Noemi.
2: Hallo.
1: Hallo. Und in der nächsten halben Stunde beschäftigen uns die folgenden Themen. Erdrutsch im Töstal. Ein beliebter Wanderweg ist vorerst blockiert. Angriff auf den Libanon, Israel eskaliert die Lage im Nahen Osten weiter. Und schwarze Lebensrealitäten in der Schweiz. Noemi hat geredet mit der Sozialwissenschaftlerin und Aktivistin Danielle Isler. In Winterthur ist ein umstrittenes Bauvorhaben am oberen Deutweg ein entscheidender Schritt weitergekommen. Die Gruppe von Anwohnenden, die sich gegen den Bauplan gewehrt haben, hat ihren Rekurs zurückgezogen. Ausschlaggebend war vor allem das finanzielle Risiko vor einer Niederlage vor Gericht. Im Fall vor einer Niederlage hat die Kosten in der Grössenordnung von 10'000 Franken entstehen. Damit ist jetzt der Weg frei für ein umfassendes Entwicklungsprojekt auf dem Areal zwischen Eishauen und den angrenzenden Wohnquartieren. Geplant sind unter anderem die Aufstockung von bestehenden Gebäuden, wo künftig rund 117 Unterkünfte für SportlerInnen sollen entstehen. Zusätzlich ist auf der gegenüberliegenden Strassenseite ein markanter Neubau vorgesehen, ein rund 40 Meter hohes Gebäude. Im unteren Bereich von dem Hochhaus sollen verschiedene Sport- und Trainingsräume untergebracht werden, zum Beispiel für Kampfsport oder Akrobatik. In den oberen Etagen sind Flächen für Gewerbe- oder Bildungsprojekte vorgesehen. Parkplätze sollen in eine unterirdische Einstellhalle verlegt werden. Und zwischen den Neubauten ist außerdem ein multifunktionaler Platz für Veranstaltungen geplant. Die Stadt Winterthur und ein privater Grundeigentümer haben das Projekt gemeinsam entwickelt. Das Stadtparlament und die zuständige kantonale Behörde haben die planungsrechtlichen Grundlagen schon vor längerem genehmigt. Die Anwohnenden haben sich insbesondere wegen der baulichen Dichte und der Veränderung des Quartierbilds zur Wehr gesetzt. Aber mit dem Rückzug des Rekurs sind jetzt die rechtlichen Hürden gefallen. Im Töstal bleibt ein beliebtes Ausflugsziel weiterhin nur eingeschränkt erreichbar. Im Gebiet oberhalb von Bauma hat ein Erdrutsch erhebliche Schäden an einem Wanderweg verursacht. Dabei ist eine Brücke aus ihrer Verankerung gerissen und talwärts verschoben worden. Zusätzlich sind entlang vom Weg beschädigte Treppenanlagen und freiliegende Leitungen sichtbar wurden. Besonders betroffen ist die Verbindung zum Hagherenloch, einer bekannten Höhle mit Wasserfällen und Grillstellen, wo vor allem bei Schulklassen und Wandergruppen aus der Region beliebt ist. Der direkte Zugang von Bauma aus ist zurzeit nicht möglich und der betroffene Abschnitt bleibt voraussichtlich bis mindestens Ende Jahr gesperrt. Die zuständigen Behörden arbeiten an einer Ersatzlösung für die kaputte Brücke. Geplant ist ein deutlich robusterer Neubau. Aufgrund der Grösse, der technischen Anforderungen und dem aufwendigen Bewilligungsverfahren verzögert sich aber die Umsetzung. Bis zur Fertigstellung bleibt der Zugang also unterbrochen. Ein Zugang über alternative Routen, zum Beispiel vom Sternenberg aus, ist aber grundsätzlich möglich. Auch die Wanderweginformationen in digitalen Karten sind zwischenzeitlich unvollständig gewesen. Darum hat dann die Sperrung vor Ort zum Teil zu unangenehmen Überraschungen geführt. Mittlerweile ist die Wegsperrung aber offiziell signalisiert. Wie der Tagesanzeiger heute meldet, stehen für Wandernde aus Ausweichmöglichkeiten Routen durchs Töstal zur Verfügung, zum Beispiel über den Hundskille oder entlang vom Lettenbach. Diese Alternativen bieten aber ein bisschen weniger landschaftliche Höhepunkte als der gesperrte Abschnitt mit der Höhle und dem Wasserfall. Vor dem G7-Gipfel im französischen Evian, nahe an der Schweizer Grenze, kommt es in der Region Genf zu erheblichen Vorbereitungen und Einschränkungen, besonders im Detailhandel und im Gewerbe. SRF berichtet, wie zahlreiche Geschäfte in der Stadt Genf und Umgebung ihre Schaufenster mit Holz- und Schutzkonstruktionen sichern. Hintergrund ist die Sorge vor möglichen Sachbeschädigungen im Zusammenhang mit den angekündigten Protesten rund ums Treffen von der G7, also der grossen 7 Industrienationen. Nachfrage nach so Sicherungen ist inzwischen so hoch, dass viele Schreinereien an ihre Kapazitätsgrenzen stoßen und zum Teil nicht mehr genug Material verfügbar ist. Die Schutzmassnahmen sind aufwendig und teuer. Je nach Objekt bewegen sich die Kosten pro Geschäft im Bereich von mehreren 1'000 Franken bis hin zu 5-stelligen Beträgen. Gleichzeitig bleibt unklar, wie stark sich die Situation tatsächlich auf den Umsatz der betroffenen Betriebe wird auswirken. Viele rechnen mit spürbaren Einbußen während der Gipfelwoche. Neben den privaten Sicherheitsmassnahmen laufen auch staatliche Vorbereitungen auf Hochtouren. Der Bund hat temporäre Grenzkontrollen im Raum Genf beschlossen. Die gelten rund um die Zeit vom Gipfeltreffen und sollen mögliche Störungen im grenzüberschreitenden Verkehr verhindern. Zusätzlich werden Polizei und Armee mit mehreren 1'000 Einsatzkräften zusätzlich unterstützt. Die Behörden verweisen auf frühere Gipfeltreffen in der Region, wo es zu Sachbeschädigungen und gewaltsamen Zwischenfällen kam. Entsprechend hoch ist die Sicherheitsstufe im gesamten Grenzgebiet. Der G7-Gipfel selber, der findet vom 15. bis zum 17. Juni statt. In der letzten Woche ist die Mobilisierung gegen das Treffen von den Staats- und Regierungschefs deutlich angewachsen. Kritik ist simpel. Das Treffen ist ein Forum von den wirtschaftlich dominierenden Staaten und dient vor allem der Durchsetzung von ihren Interessen. Bestehende globale Ungleichheiten werden tendenziell verstärkt, wirtschaftliche und geopolitische Machtverhältnisse zementiert, währenddessen die drängenden Probleme, wie zum Beispiel die ökologische Krise, also Gipfeltreffen, kaum thematisiert werden. Im Südlibanon sind bei israelischen Luftangriffen Schäden an einer archäologisch bedeutenden Stätte in Tyros entstanden. Die Anlage zählt zum UNESCO-Welterbe und gehört zu den wichtigsten historischen Ausgrabungsstätten der Region. Nach Angaben aus dem Umfeld der lokalen Behörden ist unter anderem der Eingangsbereich der Anlage beschädigt worden. Außerdem seien Strukturen und antike Bauelemente wie Säulen, Mosaik und Ähnliches in Mitleidenschaft gezogen worden. Auch Verwaltungsgebäude auf dem Gelände seien betroffen. Fachleute reden von teils schweren Auswirkungen auf die Substanz dieser historischen Stätte. Die genaue Schadensaufnahme gestaltet sich schwierig, weil das Gebiet weiterhin als sehr unsicher gilt und ExpertInnen nur eingeschränkt Zugang haben. VertreterInnen von der libanesischen Kulturbehörde warnen vor weiteren Risiken für das kulturelle Erbe und appellieren, historische Städte im Konfliktgebiet zu verschonen. Die Stadt Tyros selber gehört zu den ältesten besiedelten Orten im Mittelmeerraum und hat eine lange Geschichte von phönizischer, römischer und auch späterer Besiedlung. Die Ruinen gelten als bedeutendes Zeugnis von dieser Entwicklung und sind international geschützt. Die jüngsten Ereignisse reihen sich ein in eine Serie von Angriffen im Süden vom Land, wo es seit Monaten immer wieder zu militärischen Eskalationen zwischen Israel und der Hisbollah kommt. Und dabei sind neben militärischen Zielen eben zunehmend auch zivile Infrastruktur und kulturelles Erbe betroffen.
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3: Ja, ich weiss nicht, ob das Wissen ein bisschen traurige Wetter erträglicher macht, aber wir befinden uns in einer meteorologischen Singularität, die wegen Klimawandel immer unwahrscheinlicher wird. Die sogenannte Schafskälte ist, ähnlich wie das Weihnachtstauwetter oder die Eisheiligen, eine Wetterlage, die man eben bestimmten Zeitabschnitten im Jahr zuordnet. Und Mitte Juni gibt es in Mitteleuropa recht oft einen Kälterückfall mit überdurchschnittlich viel Niederschlag, eben die Schafskälte. Darum ist es auch heute im Verlauf des Tages nur knapp 17 Grad warm geworden und sehr trüb und nass geblieben. Auch morgen sieht es ähnlich aus. Dort steigen die Temperaturen sogar nur auf 14 Grad und man muss wieder den ganzen Tag mit Regen rechnen. Erst am Donnerstag wird die Luft wieder trockener und am Freitag nähert sich dann ein Hochdruckgebiet, das auch ein bisschen wärmere Luft in die Schweiz bringt. Darum wird es dann aufs Wochenende hier auch wieder über 20 Grad und sonnig.
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1: Ja, und jetzt kommen wir zum Schwerpunkt der heutigen Sendung. Und da blicken wir auf schwarze Lebensrealitäten in der Schweiz. Noemi hat geredet mit der Sozialwissenschaftlerin und Aktivistin Danielle Isler.
3: Im Rahmen des Afro-Pfingsten-Festival 2026 habe ich eine Panel-Diskussion zum Thema «Vom Schwarzsein – schwarze Lebensrealitäten in der Schweiz» besucht. Moderiert wurde ist das Panel von Danielle Isler, sie ist Sozialwissenschaftlerin und promoviert aktuell zu der Konstruktion von rassifizierten und exkludierenden Räumen in Postapartheid Kapstadt. Vor der Panel-Diskussion hat Danielle noch einen kurzen Einführungsvortrag gehalten, in den hören wir jetzt rein.
4: Zu mir, einfach damit ihr wisst, ganz, ganz kurz, ich bin aus Zürich, ich bin im Zürcher Unterland aufgewachsen, in der Nähe von Winterthur tatsächlich, darum kenne ich das Afro-Pfingsten-Festival schon seit sehr lange. Ich kam immer her mit meinen Eltern, schon wirklich, als ich ganz, ganz klein war. Genau, und ich habe dann in Zürich studiert, Ethnologie, ich hatte noch Nebenfächer Philosophie und Humangeographie. Genau, ich promoviere an der Universität Bayreuth und ich sollte dieses Jahr dann auch tatsächlich abschließen, also verteidigen. Und ich bin dort Teil einer Arbeitsgruppe, die nennt sich Anthropologie globaler Ungerechtigkeiten. Das heißt, es sind ein Pool von mehreren Menschen, DoktorandInnen, aber auch PostdoktorandInnen, unter anderem Professorin, die sich Professorin Schramm nennt. Und dort gibt es, also jede Person untersucht, ein Thema zu globaler Ungerechtigkeiten, wie ein Kastensystem und Race. Oder ja, ganz viele Dinge, oder Genozid in Namibia, oder mein Thema handelt eben von räumlicher Ausgrenzung im Postapartheid Kapstadt. Genau, und aufgrund meiner der Ausbildung, eben ich habe ja African Studies studiert im Master an der Uni Basel, und ich bin da, ich hatte auch die Ehre jetzt mehrmals bei der UN Working Group of Experts on People of African Descent. Also das ist ein UN-Organ, das sich eben um solche Themen wie Wiedergutmachen von Versklavung oder was erleben schwarze Menschen weltweit oder Menschen afrikanischer Herkunft. Und dort durfte ich schon mehrmals als Panelistin oder Expertin eingeladen werden und genau. Und ihnen auch helfen zu Studien zu Rassismus in der Schweiz und so weiter. Sonst bin ich noch Dozentin und sehr aktiv in der rassismuskritischen Bildungsarbeit, weil ich das sehr, sehr wichtig finde, nicht nur in dieser Bubble zu bleiben, so an der Uni, sondern wirklich eben hier, wie das Afro-Pfingsten-Festival, diese Themen auch hier anzusprechen, also in Schulen oder in Institutionen wie Jugendheim und so weiter und so fort. Und ich liebe die Kunst, Musik und Literatur.
3: Nach einer kurzen Vorstellung von den weiteren PanelistInnen gibt es noch eine kurze Einführung ins Thema.
4: Toni Morrison, beispielsweise, vielleicht kennt ihr sie, eine Afroamerikanerin, sie war Dichterin und Poetin und Schriftstellerin. Genau, sie schreibt, ja, kann denn Weißsein existieren, ohne dass es Unterdrückung gibt? Oder eine theoretische Form von Unterdrückung. Das heißt, ist Weißsein eigentlich immer abhängig von, ich weiß nicht, von Status oder von Supremacy? Das heißt, Weißsein kann nur existieren, wenn es irgendwelche Menschen oder Systeme gibt, die runterliegen. Das ist ihre philosophische Frage. Es gibt auch ganz viele Menschen, die darüber schreiben, die sich eben mit dem Thema auseinandersetzen. Und Sarah Ahmed, sie sagt eigentlich ganz klar, wir leben in einer Welt, die weiß ist oder weiß gemacht wurde. Also der Kolonialismus hat dazu geführt, dass Weißsein, also weiße Menschen, weiße Ideologien, weiße Moralvorstellungen, alles, was irgendwie mit Weißsein zusammenhängt, willkommener ist. Nicht nur einfach willkommener, sondern auch positiv konnotiert. Das heißt, es ist gut, dass du, ich weiß nicht, Französisch sprichst, aber wenn du Tamilisch sprichst, ist so, ja, okay, gut, du kannst diese Sprache. Aber also alles ist wie irgendwie einfach positiv gesehen. Eben, es heißt, es handelt sich eben dann auch um eine Welt, wenn das so ist, wie Sarah Ahmed das radikal sagt, dann ist ja das alles, was nicht weiß, ist negativ konnotiert, ist erstens, aber auch nicht willkommen ist. Das heißt, ja, people of color, persons of color, schwarze Menschen, also wir müssen uns wie irgendwie anpassen in diese weiße Welt oder irgendwie unseren Weg finden, irgendwie uns rechtfertigen. Sarah Ahmed sagt auch, es ist als würden wir to apologize to exist, So, also wir uns entschuldigen, dass es uns gibt. So, entschuldigen, dass es mich gibt, aber ich bin trotzdem ein Mensch, weil ich kann Deutsch, ich kann wie auch immer, ich weiß, ich kenne die Regeln. Es ist, als würde man sich entschuldigen für sein Sein. Und dieses Sein kann man nicht überall zeigen. Genau, das ist so ihr Argument. Und ja, es ist immer schön zu sehen, ja, die Welt ist so schlimm, aber wir dürfen nicht vergessen, die Schweiz ist auch dieser Welt. Also wenn Sarah Ahmed sagt, die Welt ist weiß, ist ein radikales Argument so, dann ist die Schweiz auch nicht, nicht davon ausgenommen. Also das heißt, soziale Räume in der Schweiz können auch geweist werden. Genau, es gibt Dinge, die eben dazu führen, dass schwarze Menschen beispielsweise denken, hey, ich fühle mich nicht wohl oder ich muss mich irgendwie anpassen oder irgendwie, heute geht es mir nicht gut, ich gehe nicht hier hin und so weiter. Genau. Ja, das heißt eben, schwarz sein oder schwarzer Mensch in dieser Welt zu sein, ist eigentlich wie mit Widerstand verbunden oder einfach mit Schwierigkeiten oder wie auch immer man das nennen will.
3: Im Anschluss an die Diskussion treffe ich Danielle noch zum Interview.
5: Bei meiner Doktorarbeit geht es eben genau um die Frage, was heisst das eigentlich, schwarz zu sein. Aber eigentlich aus einer anderen Perspektive, eigentlich wollte ich wissen, was ist weiss aus der Perspektive von schwarzen Menschen. Also eigentlich möchte ich Whiteness, also Weisssein, erforschen in Post-Apartheid Südafrika, in Kapstadt, eine Stadt, wo sehr oft mit Weisssein, also Whiteness auf Englisch, in Verbindung gebracht wird. Also wo ist das Whiteness und was hat die Stadt das in Verbindung mit Blackness oder Schwarzsein? Und Post-Apartheid Kapstadt ist ja sehr interessant, dass es immer noch sehr segregiert ist, also das ganze Land, aber Kapstadt ist ja jetzt noch segregierter als während der Apartheid, das ist auch noch sehr interessant, natürlich auch Gentrification, aber auch ganze europäische Menschen, die dort investieren etc. Und ich will eigentlich erforschen, wo ist das und woher weißt du, dass du nicht willkommen bist und woher weißt du, dass zum Beispiel ein Space ja, ein White Space ist oder ein gewisser Raum ist, den ich jetzt nenne. Und das ist eigentlich wirklich das, was mich mega interessiert. Und natürlich geht es natürlich auch darum, was macht das mit dir? Genau, der räumliche Ausschluss oder ja, was macht das mit einem?
6: Hast du auch vor Ort geforscht?
5: Ah ja, genau, also ich bin Ethnologin. Ich bin, ich hatte zwei Aufenthalte gehabt, damals für ein Praktikum, 3 Monate, bis dann Covid gekommen ist und dann die richtige so quasi Feldforschung habe ich dann im 22 gemacht, also ich habe mega lange warten wegen Covid und so, bis ich wieder gehen konnte, weil ich forsche zu sozialen Räumen und ich musste genau warten, bis es Kapstadt so ist, wie es vor Covid war, bis ich dann wieder kann, genau forschen und darum bin ich dann dort nochmal gegangen für 9 Monate, genau so ist es.
6: Und wie war das für dich, so dort vor Ort zu sein?
5: Eben genau, ich bin eine schwarze Person, also ich identifiziere mich als schwarze Person, als Afro-Schweizerin, als ja, Afro-Bärin etc. Aber ich bin jetzt gleich nicht, ich bin nicht Black South African, also ist wichtig, oder? Es gibt ja viele Formen von schwarz sein. Und bei mir speziell ist, in meiner Forschung war es eben auch speziell gewesen, dass ich meinen schwarzen Körper auch als Forschungsobjekt gebraucht habe, benutzt habe, um eben genau die Räume zu verstehen. Also ich bin extra eben in einen Raum, zum Beispiel bin ich in ein Café gegangen, wo all meine Interlocutors, also Interviewpartnerinnen und Leute, mit denen ich zusammengearbeitet habe oder geforscht habe, wo mir sagen, hey, schau, Danielle, das Café ist mega ein gewisser Raum. Da wirst du nicht bedient als schwarze Person, da musst du mega lange warten, da schauen sie dich komisch an oder wie auch immer. Da bin ich nicht hin, um es auszuprobieren, so quasi, um es zu testen, an meinem Körper, oder? Ja, und es geht auch so ein bisschen Richtung von Ethnomethodologie, von Garfinkel und also Action Research, genau, und das ist eben auch mein Argument. Ja. Ich muss gar nichts machen, in diesem Raum, also in dem Kaffee, nur schon meine Präsenz als Konsumentin ist schon radikal und disruptive, also stört den Raum. Ja. Und im Garfinkel, in der Ethnologie war es wie, Störung wird irgendwie angebracht durch irgendwie Schreien oder wie auch immer. Oder, also sonst irgendwie die Störung reinzubringen. Ja. Aber mein Argument ist, hey, nur das, mit sein, einfach dort sein, einen Kaffee nehmen, einen Macchiato bestellen oder ein Buch lesen in einem gewissen Park oder so, ist schon radikal, ist schon eine mega Störung in diesem Space. So.
6: Ja. Genau. Du analysierst ja eben Kapstadt, wo siehst du aber vielleicht auch Parallelen mit der Schweiz oder Zürich oder Winterthur?
5: Es ist eben auch wichtig, immer eben bei der Übersetzungsarbeit immer eine Geschichte anzuschauen. Oder? Ja. Südafrika hat eine wirklich spezifische Geschichte, oder? Mit Kolonialismus, Versklavung, Apartheid etc. Also es ist nicht, das kann man nicht mit der Schweiz 1-2 übersetzen, aber gleich, wir leben gleich in einer strukturell rassistischen Welt. Und ich würde sagen, Sarah Ahmed, die das sagt, also Kolonialismus made the world white. Also ich würde schon sagen, dass das entspricht. Also ich nehme ihre Linie so quasi. Aber es ist eine andere Form von Whiteness ist in der Schweiz. Wo jetzt nicht irgendwie historisch gesehen, rechtlich gesehen sind, weiße Menschen, also im Gesetz sind sie höher gewesen, also im Gesetz sind sie geschützt, also sind sie Menschen, als Menschen irgendwie klassifiziert gewesen. Also das ist eine andere Geschichte. In der Schweiz hat eine andere Geschichte, aber gleich ist das gleiche Selbstverständnis da, dass die Schweiz zum Beispiel weiße Menschen gehört, oder? Dass man sich jetzt als schwarze Person, als Person of Color erklären muss, woher bist du denn? Aha, oh, wieso kannst du so gut Schweizerdeutsch? Also wie Selbstverständnis ist Whiteness in der Schweiz, also weiße, oder alles mit weiße sie in Verbindung stehen, oder? Dass man wie erklären muss, wieso man keine das Sandwich genommen hat oder irgendwie keine Ziegenkäse isst oder so, oder Fladenbrot mitnimmt als das Neune mitnimmt und nicht irgendwie das, was schweizerisch, also so-called schweizerisch ist. Und da hat man auch Selbstverständnis, was Weisse bedeutet, und alle anderen müssen sich irgendwie ihren Weg finden, zu ihnen kommen.
6: Ja. Du machst ja auch Kunst und rassismuskritische Bildungsarbeit. Wo ist für dich so ein bisschen die Grenze zwischen Politik und Wissenschaft, oder ist deine Forschung quasi auch politisch?
5: Ich würde da auch Feministinnen da zitieren, also der Self, also die sie ist eigentlich schon politisch, also, also ob du das Gefühl hast, du bist politisch oder nicht, also auch nichts machen ist auch politisch, auch, es ist auch richtig.
6: Ja.
5: Ich würde sagen, es ist miteinander verbunden, ganz klar. Ich sage halt auch immer, also je mehr man weiss über ein Thema, desto mehr hat man dann natürlich auch Vokabular und man versteht Konzepte, und desto besser könnte man eben auch dann Strategien finden, um etwas eben das zu dekonstruieren. Also das kann helfen. Ob das jetzt im Studium stattfindet, ob man sich dort weiterbildet oder wie heim, oder einen Podcast los oder so, oder etwas liest. Also ich glaube, es kann wie bewegen oder noch helfen, effizienter, schneller, besser, ja immer irgendwie eine gerechtere Welt irgendwie da gemeinsam zu erstellen. Darum glaube ich, ist das schon näher beieinander, aber ich glaube, es muss irgendwie ein Forschung, ein Doktoratsstudium sein, um irgendwie da Veränderung zu bewirken. Also das ist sehr wichtig.
6: Ja. Wir haben jetzt viel, also im Panel gehört, über Rassismus in der Schweiz. Bist du trotzdem optimistisch für die Schweiz oder siehst du auch die vielen Probleme?
5: Also ich sehe ganz klar auch die vielen Probleme, aber ich glaube, wir müssen auch optimistisch bleiben, weil was bleibt uns sonst außer die Hoffnung, dass es sich hoffentlich verändert zu unseren Lebzeiten oder so. Und ich glaube halt, wie auch nichts machen kann eben auch, also ist nicht nur Violence, also sind wirklich negativ, also eine negativ konnotierte Handlung, sondern es kann eben auch dazu führen, dass man wieder zurückgehen, also regressiv, also Regression, also dass man wieder die gleichen Sprüche führen müssen wie in den 90er, oder 70er Jahren, 60er Jahren. Das heisst, wenigstens, wenn man etwas macht, also das ist jetzt meine Philosophie, wenigstens bleibt der Status quo, was vielleicht nicht okay ist und nicht ideal ist. Wenigstens ist es noch so okay, ist er, keine Ahnung. Also jetzt nicht, um zu sagen, jetzt heute ist perfekt, aber ich glaube, etwas zu tun ist mega wichtig. Und nichts machen ist wie Gefahr, dass man wirklich dann im Eil, also Eiltempo zurückgeht. Also wirklich backwards. Also wir sehen das ja in den USA oder in anderen Ländern mit Gesetzesvorlagen, wo man denkt, sorry, das ist, ich habe das Gefühl, es ist vorbei, Apartheid, das ist Versklavung, ist vorbei, haben wir gedacht, oder? Aber jetzt heutzutage sind wir noch gleich. Darum unbedingt, also wirklich Aufruf machen, alle, also ob du jetzt weiß bist oder schwarz bist, unbedingt etwas machen. Und jetzt gerade als schwarze Person, als Person of Color, die sieht das bloße in deiner Existenz, ist eigentlich schon disruptive, also so eine Störung, und es ist schon radikal, und darum ja, auch ein Aufruf an die, einfach weiter sein.
6: Ja.
5: Genau.
6: Also wäre das auch so ein bisschen deine Message jetzt an unsere HörerInnen oder allgemein?
5: Absolut. Also vor allem eben die Persons of Color, die schwarze Menschen, hey, dass du den Mut hast, jeden Tag aufzustehen, dass, dich irgendwo zu bewerben, wo du wahrscheinlich die einzige Person bist, die schwarz ist, dass du in die Schule gehst, dass du da einfach weitermachst, weiter bist, auch gleich in den Park gehst, gleich in alle Spielplatz gehst oder so, das ist schon, hey, radikal Widerstand und darum, ja, weiter so. Schau, dass du auch safer spaces findest, weil Rassismus macht etwas mit Menschen. Und auch weiße HörerInnen, hey, Rassismus betrifft uns alle, sehr wichtig. Und nichts machen ist auch etwas machen. Also untätig sein ist etwas. Und darum bitte selber wirklich erziehen, lesen die Sachen, reflektieren über die Sachen. Überlegt euch, ja, was höre ich dann, was konsumiere ich etc. Auf welcher Perspektive wird das erzählt etc. Darum kann ich dem trauen, was sagt Statistik, was sagen die Studien und wie kann ich eigentlich auch die Welt ein bisschen besser machen, auch wenn es nur ein Moment ist, auch wenn es eine Person ist, die du überzeugen kannst. Genau.
3: Danke Daniel Isler für die wertvollen Einblicke und das spannende Gespräch. Mehr Infos zu ihren und kommenden Veranstaltungen findet man auf daniel-isler.com. Zusätzliche Ressourcen sind zum Beispiel das Buch «Living a Feminist Life» oder der Artikel «Phenomenology of Whiteness», beide von Sarah Ahmed, wo im Vortrag zitiert wurde. Außerdem hat Daniel erst gerade einen Artikel im Zantro veröffentlicht, mit dem Titel «Wenn dein Sein Fragen aufwirft und du dich für deine Existenz erklären und rechtfertigen musst». In dem bespricht sie Schwarze in der Schweiz nochmal konkret. Alle Ressourcen werden in der Beitragsbeschreibung verlinkt.
1: Das ist der Beitrag von Noemi, ein Gespräch mit der Sozialwissenschaftlerin und Aktivistin Daniel Isler. Und wie immer könnt ihr diesen Beitrag natürlich auch online nachhören.
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3: heute am 7:15 kann man ins Kino Cameo. Dort läuft nämlich gerade die Filmreihe Kate Blanchett, Queen der Verwandlungskunst. Wie es der Titel schon verratet, ist die der Schauspielerin Kate Blanchett gewidmet. Heute kann man den Film Notes on a Scandal schauen. Der ist aus 2006 und Kate Blanchett ist für ihre Performance sogar für einen Oscar nominiert worden. Sie spielt eine unkonventionelle Kunstlehrerin, die sich mit der unbeliebten Geschichtslehrerin Barbara anfreundet, bevor dann ein Geheimnis von der Kunstlehrerin zum Vorschein kommt, das ihre Karriere zerstören könnte. Der Film geht 92 Minuten und Tickets kosten 18 Franken oder 15 mit Legi oder Kulturlegi. Oder man kann, wie jetzt jeden Dienstag, ab 7:30 ins Stationsgebäude am Bahnhof Töss. Dort ist jetzt bis Ende September jede Woche Perronbar. Sonst ist nicht so viel los in Winterthur, aber vielleicht wird man bei dem Wetter auch lieber daheim bleiben und weiter Radio hören.
1: Ja, ganz genau. Unser Programm sieht nämlich sehr gut aus. Es geht jetzt zuerst weiter mit Musik a Gogo bis 7:30. Dann der Nerdfunk. Ab 8:00 dann Eclecticity. Ab 9:00 Nightflight. Und dann 11:00 wieder Musik a Gogo bis um Mitternacht. Dann könnt ihr die erste Wiederholung von aktueller Politur hören. Am 1 The Darkest Hour. Und am 2 eine Hörspielwiederholung. Und zwar Privatdetektiv Musil oder Musil. Schnee aus Kloten. Und dann am 4 die zweite Wiederholung von aktueller Politur. Der Morgomat gibt es am Morgen am 6 Uhr und wir hören uns dann wieder zur Politur am 6 Uhr.
3: Genau, und bis dann. Einen schönen Abend.
1: Einen schönen Abend, ciao.
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Einen wunderschönen guten Morgen. Das ist der Morgenmat vom Mittwoch, am 10. Juni 2026. Ihr hört Radio Stadtfilter. Mein Name ist Ursi. Und ja, der Morgenmat wieder mal aus der Büchse, aus der Dose, abband, wie auch immer. Ich bin nicht live im Studio, aber das heisst nicht, dass denen gleichwohl ein Morgenmat auf die Ohren bekommt. Mit ganz einem Haufen guter Musik ausgewählt von unserer Musikredaktion und den Beiträgen aus den Redaktionen. Als nächstes dann am 4. ab 6. das Album von der Woche. Bis dann wünsche ich euch jetzt einfach mal ein gutes Verwachen, ein gutes Starten in den Tag. Schön, dass der Radio Stadtfilter. Und ja, am 4. ab 6. hören wir uns wieder mit dem Album von der Woche, was heisst «Eis voll» übrigens. Und jetzt gibt's Musik.

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1: Wie häufig hat unsere Musikredaktion in den letzten Jahren irgendwelche Promotexten gelesen «For Fans of Big Thief»? Sehr häufig und immer häufiger. Aber unser Album der Woche ist nicht nur für Big Thief-Fans interessant, es geht weit darüber aus. «Eyes Full» ist das erste Album, wo So Amba aus New York nicht Free Jazz, sondern Folk macht. Aber es ist Folk mit einer anarchischen, intensiven Energie, die immer wieder ausbricht, ob bei der Band oder im Gesang von So Amba. Simon Thompson hat «Eyes Full» als Album der Woche ausgewählt. Wir hören heute das Stück «Deren Street».

0: Morgen Matt ist die Sendung, wo ihr hört, da bei Radio Stadtfilter. Ich hoffe, dass ihr bis jetzt gut in den Tag gestartet oder vielleicht liegt ihr noch im Bett und werdet erst gerade wach. Wie immer wünsche ich euch jetzt einfach mal guten Morgen. Ich hoffe, das Kaffee oder anderes Lieblingsgetränk ist in Griffnähe oder bereits in euren Hängen. Weiterhin gut in den Tag starten. Hier geht es jetzt weiter mit Musik bis zur vollen Stunde. Dann werfen wir dann einen Blick ins Wetter.
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1: Ja, jetzt ist Punkt 7 bei diesem Morgenmat an dem Mittwoch, am 10. Juni. Und zur Vollstunde ist ja ganz wichtig, da gibt es das Wetter hier bei Radio Stadtfilter. Es ist wie immer meteorologisch nicht besonders wissenschaftlich hergeleitet oder so. Dass ich schaue da einfach bei bekannten Wetter-Apps alle nach. Aber heute zum Wetter gibt es doch immerhin noch einen Fun Fact.
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1: Ja, weil gestern Mittag, am Mittag machen jeweils unsere Praktikantinnen das Wetter für den High Noon. Und gestern habe ich gelernt, dass momentan die Schafskälte umgeht. Aber fangen wir zuerst mal ganz vorne an. Heute, es ist ein kalter Tag. Es ist wirklich frisch, für das es Anfang Juni ist. Wir befinden uns momentan um die 13, 14 Grad und es wird nicht mal, nein, noch kälter. 12 Grad und es wird nicht mal besonders viel wärmer. Heute Höchsttemperaturen 16 Grad und am Nachmittag dann auch wieder mit Regen. Und jetzt zurück zu der Schafskälte. Dem sagt man so, weil Schafe werden Anfang Juni geschoren, häufig. Und weil es dann eben häufig noch mal einen gewissen Kälteeinbruch gibt, dann friert es die armen Schäfchen einfach relativ fest, weil es dann eben nur so kühl ist, wie es heute soll werden. Und darum sagt man den Kälteeinbruch im Juni die Schafskälte. Ich habe das nicht gewusst, ich habe etwas Neues gelernt, vielleicht ihr ja jetzt auch. Ja, und jetzt hier in der 7. Stunde bei Radio Stadtfilter geht es folgendermaßen weiter in diesem Morgenmat. Wir hören am 4. ab 7. unsere Rubrik, das ist die Live-Session, dazu mehr in einer 4. Stunde. Den Rest der Stunde gibt es eine Haufe gute Musik von unserer wunderbaren Musikredaktion. Und ich bin ja heute nicht live im Studio. Die Wunder der Technik, das habe ich am Nachmittag vorher aufgenommen. Item, wie dem auch sei, es wird heute kalt, es wird regnerisch, legt euch ein bisschen warm an und nehmt den Regenschirm mit und lasst das Radiogerät laufen. Jetzt gibt es nämlich Musik und am 4. Abend hören wir uns wieder für die Rubrik.
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0: Es ist 4 Uhr abends und das heisst, die Zeit ist jetzt also gekommen für unsere Rubrik. Und da gibt es sogar einen extra Jingle, wo ich ziemlich sicher bin, dass er neu ist. Lassen wir doch mal rein.
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0: Ende Mai waren Anger Management bei uns zu Besuch gewesen. Und wer hätte es gedacht, ihre Musik funktioniert nicht nur in dunklen Kellern, sondern auch bei diesen sommerlichen Bedingungen, die Ende Mai noch geherrscht haben. So können sie im August weitergehen. Die Musikfestwoche haben nämlich gerade bekannt gegeben, dass Anger Management dieses Jahr an der Windy Night wird spielen. Zum Einstimmen also Anger Management live auf dem Stadtfilter Balkon. Wir hören heute Trace the Cracks.
2: Schönen guten Abend, Winterthur. Wir sind Anger Management aus Winterthur. Wir spielen für euch ein paar Songs aus dem kommenden Album, aus dem schon erschienenen Album Anger is Eternal. Und der nächste Song ist auch drauf, der heisst Trace the Cracks.

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1: Das war die Live-Session von Anger Management, die vor zwei Wochen auf unserem Balkon hat stattgefunden. Das ganze Balkonkonzert findet ihr auf stadtfilter.ch. Und das nächste findet schon in einer Woche statt, nämlich am Freitag, 19. Juni, spielt Zart bei uns, das dann ab dem 7.
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Morgenmatt ist die Sendung, die ihr hört, da bei Radio Stadtfilter. Ich hoffe, dass ihr bis jetzt gut in den Tag gestartet oder vielleicht liegt ihr noch im Bett und werdet erst gerade wach. Wie immer wünsche ich euch jetzt einfach mal guten Morgen. Ich hoffe, das Kaffee oder anderes Lieblingsgetränk ist in Griffnähe oder bereits in euren Hängen. Weiterhin gut in den Tag starten. Hier geht es jetzt weiter mit Musik bis zur vollen Stunde. Dann werfen wir den einen Blick ins Wetter.

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1: Wir nähern uns schon fast wieder am Ende. Es ist nämlich 8 Uhr, das heisst, wir starten in die letzte Stunde von dem heutigen Morgenmat an dem Mittwoch, 10. Juni. Ja, zuerst einmal guten Morgen für die, die erst gerade eingeschaltet haben, die erst gerade wach wurden. Zur vollen Stunde passiert vor allem etwas im Morgenmat, nämlich das Wetter. Heute inklusive Fun Fact kommen wir also zu dem.
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1: Heute ist es tatsächlich eine ungemütliche, unfreundliche Sache, das Wetter. Wir sind aktuell eigentlich schon fast auf den Höchsttemperaturen, nämlich um die 12 Grad. Es wird heute maximal 16 Grad. Und am Nachmittag könnte es dann auch wieder regnen, so wie es aussieht. Es bleibt jetzt auch noch eher ähnlich, nämlich am Morgen Donnerstag maximal 19 Grad und am Freitag ebenfalls maximal 19 Grad. Man muss auch noch betonen, Nacht auf morgen, also von Mittwoch auf Donnerstag, gehen Temperaturen bis auf 7 Grad runter. Aufs Wochenende wird es dann wieder wärmer und sommerlicher. Am Sonntag dann nämlich schon wieder 26 Grad. Ja, und noch kurz zum Fun Fact. Wenn es euch friert, aktuell bei diesem doch eher kalten Einbruch, dann geht es euch gleich wie der Schaf. Weil einem Kälteeinbruch im Juni sagt man Schafskälte. Das habe ich gestern gelernt, als Noemi, unsere aktuelle Praktikantin, für ein Heim und das Wetter gemacht hat. Und zwar sagt man dem Schafskälte, weil Schafe werden häufig Anfang Juli geschoren. Und dann, wenn es eben den Kälteeinbruch gibt und sie keine Wolle mehr haben, dann friert sie, die armen Schäfli. Also wenn es euch friert, dann geht es noch wie die frisch geschorenen Schäfli, weil eben, es ist Schafskälte. Die erste Stunde des Morgenmat bricht jetzt also an. Das heisst, so sehr gleich, am 4. ab hören wir nochmal die Rubrik, die Live-Session mit Anger Management. Am 4. von 9 hören wir nochmal das Album von der Woche, das heisst «Eyes Full» von So Amba. Und dann, kurz vor der 9, gibt es noch den Veranstaltungsfilter mit den Empfehlungen aus den Redaktionen, was ihr heute Abend in Winterthur und darüber aus könnt unternehmen. Aber jetzt zuerst mal nochmal eine Runde Musik, bis am 4. ab der Zeit ist für die Rubrik.
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0: Es ist Viertelabend und das heisst, die Zeit ist jetzt also gekommen für unsere Rubrik. Und da gibt es sogar einen extra Jingle, wo ich ziemlich sicher bin, dass er neu ist. Lassen wir doch mal rein.
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0: Ende Mai waren Anger Management bei uns zu Besuch gewesen. Und wer hätte es gedacht, ihre Musik funktioniert nicht nur in dunklen Kauern, sondern auch bei diesen sommerlichen Bedingungen, die Ende Mai noch geherrscht haben. So können sie im August weitergehen. Die Musikfestwoche hat nämlich gerade bekannt gegeben, dass Anger Management dieses Jahr an der Windy Night wird spielen. Zum Einstimmen also Anger Management live auf dem Stadtfilter Balkon. Wir hören heute Trace the Cracks.
2: Schönen guten Abend, Winterthur. Wir sind Anger Management aus Winterthur. Wir spielen für euch ein paar Songs aus dem kommenden Album, aus dem schon erschienenen Album Anger is Eternal. Und der nächste Song ist auch drauf, der heisst Trace the Cracks.

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1: Das war die Live-Session von Anger Management, die vor zwei Wochen auf unserem Balkon hat stattgefunden. Das ganze Balkonkonzert findet ihr auf stadtfilter.ch. Und das nächste findet schon in einer Woche statt, nämlich am Freitag, 19. Juni, spielt Zart bei uns, das dann ab dem 7.

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1: So kommen wir zu unserem Album von der Woche. Ich habe es schon angekündigt. Wie gesagt, Eisvoll heisst das. Es kommt von So Amba.

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1: Wie häufig hat unsere Musikredaktion in den letzten Jahren irgendwelche Promotexte gelesen «For Fans of Big Thief»? Sehr häufig und immer häufiger. Aber unser Album der Woche ist nicht nur für Big Thief-Fans interessant, es geht weit darüber aus. «Eyesful» ist das erste Album, das So Amba aus New York nicht Free Jazz, sondern Folk macht. Aber es ist Folk mit einer anarchischen, intensiven Energie, die immer wieder ausbricht, ob bei der Band oder im Gesang von So Amba. Simon Thompson hat «Eyesful» als Album von der Woche ausgewählt. Wir hören heute das Stück «Deren Street».

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1: Kurz vor dem Schluss, kurz bevor es dann morgen mal vorbei ist, gibt es natürlich noch den Veranstaltungsfilter mit unseren Tipps für euer Abendprogramm.
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1: zweierlei. Und zwar zum einen eine Empfehlung, wo nicht ganz sicher ist, dass sie wirklich stattfinden kann. Es findet nämlich nur bei guter Witterung statt. Das im Emma Garten, also beim Bistro Emma am oberen Graben. Es gibt zwei Slots für die Veranstaltung. Einer ist am 6. und einer ist am 7.30. Ja, ich würde sagen, schaut, wenn euch das interessiert, was ich euch jetzt gerade erzähle, schaut doch bei Emma Bistro auf Insta oder auf ihrer Webseite nachher. Ich gehe davon aus, dort sagen sie, ob das heute Abend kann stattfinden oder nicht. Aber ja, um was geht es eigentlich? Es geht um Bass und Bieder. Das Duo besteht aus der Kontrabassistin Lia Maria Neff und der Slam-Poetin Annika Biedermann. Die beiden Künstlerinnen verbinden Kontrabass mit Spoken Word und einer Loop-Station. So setzieren sie das Leben Mitte 20 und bringen euch das Lebensgefühl zwischen Aufbruch und Orientierungslosigkeit näher. Die zwei stecken gerade mitten in der Erarbeitung von ihrem Programm «Generation Rastlos». Und im Zentrum von diesem Programm stehen Texte über das Leben mit Mitte 20 eben. Zwischen Individualismus und Einheitsbrei, zwischen Stillstand und dem Zwang zu funktionieren. Wenn es einfach stattfinden kann, dann gibt es heute Abend im Emma-Garten eine Kostprobe, wo sie uns auf die Reise von Generation Rastlos mitnehmen. Ja, was sicher kann stattfinden heute Abend, und das ist drin, ist Unfold dazwischen. Das ist eine Tanzperformance heute Abend im Theater am Gleis. Es ist aber eine sehr spezielle Tanzperformance, weil es werden Tanzkurzstücke in einer Rohfassung gezeigt, ergänzt durch Proben und Arbeitsprozesse. Das Publikum erlebt also direkt mit, wie Choreografien entwickelt und auf die Bühne gebracht werden. Unfold dazwischen, das gibt es heute Abend um 7.30 Uhr ebenfalls im Theater am Gleis zu sehen. Ja, damit ist der Morgenmat eigentlich oder so gut wie vorbei. Hier geht es folgendermaßen weiter. Wir hören jetzt eine Haufen gute Musik an. Gogo bis am 12. Vom 12. bis um 13.30 Uhr gibt es eine Premiere. Hi nun mit dem Thomas. Er ist am Montagmorgen mit mir zum allerersten Mal im Morgenmat gesehen, zum ersten Mal Morgenmat gemacht. Und jetzt heicht er noch ein Hi nun an der Gut. Also heute Mittag ein erster Hi nun vom Thomas. Und dann nach dem Hi nun gibt es kurz ein Musik. Also ab Band, nämlich vom 1:30 bis 2:00 und dann vom 2:00 bis 6:00 gibt es die Musiksendung «Heiss und fettig» mit dem Hannes Haustein. Nachher Panoramazug vom 5:00 bis 6:00 «Parliamone», unsere italienischsprachige Sendung, und vom 6:00 bis 6:30 gibt es dort «Politur» mit den wichtigsten Neuigkeiten vom Tag. Damit verabschiede ich mich. Mein Name ist Ursi. Ich hoffe, ihr seid bis jetzt gut in den Tag gestartet. Euch geht's gut, trotz dem verhangenen Wetter. Und oder ihr habt heute noch etwas Schönes vor, wo ihr euch darauf freuen könnt. Wie auch immer, schön, dass ich den Radio Stadtfilter mache ich das weiterhin. Hier geht's nahtlos weiter. Und ja, wir hören uns dann am 13. Juni, sorry, das nächste Mal. Wir werden nämlich von Radio Stadtfilter aus, gehen wir an Feministischen Streik, an die Demo und werden dort live berichten. Dann gehört ihr mir zum nächsten Mal und zwischen gehört ihr ganz viele andere Menschen. So, jetzt wünsche ich euch ganz schönen Mittwoch. Habt's gut. Tschüss miteinander.
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2: Wie gestern schon versprochen, sind wir auch heute noch voll in der Schafskälte. Es ist den ganzen Tag eher trüb und bewölkt mit Höchsttemperaturen von nur 13 Grad. Es kommt auch den ganzen Nachmittag immer wieder zu Regengüssen und es geht ein mäßiger Westwind. In der Nacht auf morgen ist noch bewölkt, dann stabilisiert sich aber das Wetter. Im Verlauf vom Vormittag wird es sogar ein bisschen sonnig und bis zu 18 Grad, bevor es dann am Freitag schon wieder zutut.

0: Ja, guten Tag miteinander. Mein Name ist Thomas. Willkommen zum High Noon an dem Mittwoch, am 10. Juni. Es freut mich, dass ihr mithört, mit dabei seid. Und zwar darf ich euch vorwegnehmen, es erwartet uns ein Fußball-High Noon. Ihr wisst jetzt bestimmt, morgen Abend startet ja die Fußball-WM in Amerika, Mexiko. Und wir haben auch noch ein drittes Land. Oh, das fällt mir gar nicht ein. Ich bin ein bisschen durcheinander. Es ist mein allererster High Noon. Ich sage es euch in der nächsten Moderation. Auf jeden Fall erwartet uns jetzt eineinhalb Stunden lang mehrheitlich Fußballsongs. Ich bin mal ein bisschen ins Archiv schauen gegangen, wühlen gegangen, was es für Fußballsongs gibt. Und ich möchte euch gerne vorstellen und auch mit jeweils ein paar Worte dazu sagen. Starten wir gerade mit dem ersten Lied. Ihr kennt das bestimmt, das ist von der EM 1996, wo in England stattgefunden hat und damals ist das Lied geschrieben worden, Three Lions, Football's Coming Home. Let's go!
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Ihr habt es bestimmt erkannt. Football's Coming Home. 1996 an der EM in England. Das ist das erste Turnier, das ich bewusst miterlebt habe. Und natürlich ist damals der Song auf und ab gelaufen. Und deswegen habe ich ihn auch ausgewählt zum Starten in High Noon an dem Mittwoch. Es ist 6 ab 12 Uhr. Ich hoffe, ihr habt schon etwas gefunden zum Essen. Ein ruhiges Plätzchen und könnt mir zuhören. Oder wir können gemeinsam durch die Sendung durchgehen. Und zwar will ich dir auch noch sagen, falls du jetzt gerade noch sagst, hey, ja, ich habe einen super Fußballsong, der gerade in die Sendung passt und den ich unbedingt möchte hören möchte, dann schreib es doch ins Gästebuch. Und wenn es passt, würde ich es natürlich auch sofort spielen lassen. Mögt ihr euch noch erinnern an die WM 2010, wo die stattgefunden hat? Nämlich in Südafrika. Und der Titelsong ist damals von der Shakira geschrieben und performt worden und heisst Waka Waka. Und den hören wir jetzt.

Nostalgische Gefühle kommen da auf. Das war Shakira mit Waka Waka. Wir sind mittendrin im High Noon da bei uns auf Radio Stadtfilter. Ein Fußball-Special-Songs habe ich mir ausgedacht für heute. Ich hoffe, euch passt das. Mir gefällt das sehr. So, wir gehen weiter im nächsten Song. Und zwar spielen wir. Sind ihr vielleicht schon mal im Stadion in Liverpool an der Anfield Road? Dort wird das Lied jedes Mal gespielt, bevor das Spiel losgeht. Und ich habe das einmal miterleben. Und das ist wirklich sehr, sehr magisch. Das ist so, mir ist vorgekommen, als würde das ganze Publikum, alle Zuschauer, die Show übernehmen. Es ist vor dem Spiel wird jeweils You Will Never Walk Alone abgespielt. Und wer dort keine Gänsehaut hat, der ist echt sehr eiskalt. Also das ist ein Erlebnis, das ich jedem Menschen wünschen würde. Das geht sehr unter die Haut. Und ich spiele es jetzt da für euch. Es ist 11:12 Uhr. Ich wünsche euch einen guten, wenn ihr gerade am Essen seid. Und viel Spass beim Hören.

You Will Never Walk Alone war es von Gary und the Peacemakers. Ihr habt es bestimmt erkannt. Morgen Abend am 9 Uhr zu unserer Schweizer Zeit, da startet Fußball-WM 2026. Das mega riesengroße Ding, das uns im nächsten guten Monat lang wird beschäftigen. Wir werden wahrscheinlich alle eine krasse Überdosis haben von Fußball und Ende Juli dann erstmal ein bisschen die Schnauze voll haben von dem Fußballspiel, obwohl wir es ja alle lieben tun. Doch gehen wir positiv da rein. Ich möchte euch sagen, morgen Abend am 9 Uhr startet sie mit dem Spiel Mexiko gegen Südafrika. Also der eine Austragungsland Mexiko eröffnet das Turnier. Und ich habe gesehen, dass die Spiele ja zum Teil wirklich zu ganz strauben Zeiten stattfinden, zumindest für uns. Dann am Freitagmorgen um 4 Uhr ist das zweite Spiel Südkorea gegen Tschechien. Zum Teil findet das Spiel am Mitternacht statt oder am Morgen um 3 Uhr. Und ich finde, wir Schweizer, wenn wir uns interessieren für die Schweizer Spiele, wir haben es eigentlich noch gut getroffen. Und zwar spielen die Schweizer meistens zur Mittagszeit in Amerika rein. Und wir können es dann jeweils gemütlich zur Primetime am 9 Uhr schauen. Das erste Spiel der Schweizer ist am Samstagabend um 9 Uhr. Und zwar spielen sie gegen Katar. Genau, so weit, so gut. Ich habe ein positives Gefühl, was das anbelangt. Hoffentlich enttäuscht es uns nicht. Und ich möchte euch weiterhin begleiten mit guter Musik zu Fußball. Ihr kennt bestimmt den nächsten Song, Seven Nation Army. Let's go!

So, das war Seven Nation Army von den White Stripes, der Bass, den jeder Fußballfan kennt. Das Lied ist echt gar nicht geschrieben worden für den Sport. Das hat sich irgendwann einfach verselbstständigt. Ich glaube, weil irgendwelche Ultras, geliebte Ultras, das mal so entwickelt haben, dass man dazu gut texten kann und damit ihre Mannschaft auch besser anführen kann. Genau. Oh, jetzt sehe ich gerade, der nächste Song ist ganz ein spezieller. Und zwar, wir kommen zur WM 2006. Mögt ihr euch noch erinnern, dort hat auch die Schweiz mitgespielt. Das hat in Deutschland stattgefunden damals, das Turnier. Und es war ganz ein besonderer Sommer gewesen. Ich mag mich erinnern, ganz heiss. Und die Schweizer haben mega gut gespielt und es hat eine gute Stimmung geherrscht im ganzen Land. Und ich möchte für euch jetzt den Titelsong spielen. Der offizielle, das ist vom Herbert Grönemeyer, Zeit, dass sich was dreht.

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Wow, was für Hymne. Herbert Grönemeyer mit Zeit, dass sich was dreht. Damals WM 2006 in Deutschland, offizielle Titelsong. Respekt, Herbert. Das ist ein guter Song gewesen. Es ist bald 12:30 und wir kommen schon bald zu dem Album von der Woche. Sind gespannt, was es das mal ist. Aber zuerst hören wir noch einen letzten Song von der ersten halben Stunde vom High Noon. Und zwar das Lied, das kennt wahrscheinlich wirklich jeder. Das wird immer gespielt, wenn man etwas gewonnen hat. Weißt du schon welches? Da kommt es jetzt.

0: Queen mit We Are The Champions. Was für ein epischer, ein zeitloser Song, der einfach immer dann gespielt wird, wenn irgendjemand, eine Mannschaft oder ein Mensch etwas gewonnen hat. Einfach herrlich. Freddie Mercury auch noch dazu mal. Es ist Punkt 12:30, Leute, im High Noon an dem Mittwochmittag. Ihr wisst, was dann kommt, und zwar das Album der Woche. Oh, in dem Fall doch noch nicht. Machen wir zuerst noch einen anderen Song. Oh, Faust in die Luft. Das wäre doch etwas, wo jetzt gespielt wird, und zwar vom Vogel und dem Smack.
1: Ja, es ist unglaublich. Also

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1: Ja, und das Album der Woche ist diese Woche folgendes. Wie oft hat unsere Musikredaktion in den letzten Jahren irgendwelche Promotexte gelesen, wo es gestanden ist, «For Fans of Big Thief»? Ich kann euch sagen, sehr, sehr oft und immer wieder. Aber unser Album der Woche ist nicht nur für Big Thief-Fans interessant, es geht weit, weit drüber aus. «Eyes Full» ist das erste Album von Zoe Ambra aus New York, nicht Free Jazz macht, sondern sie machen Folk. Aber es ist Folk mit einer anarchischen, intensiven Energie, die immer wieder ausbricht, ob bei der Band oder im Gesang von Zoe Ambra. Der Simeon Thompson hat «Eyes Full» als Album der Woche ausgewählt und wir hören heute das Stück «Dead End Street». Viel Spass dabei.

Das ist unser Album von der Woche von der Band Zoamba mit dem Titel vom Album, der heisst Eyes Full. Unglaublich gut, muss ich wirklich sagen. Von New York kommen sie, ziehen sie euch auf jeden Fall rein. Ihr hört auch noch morgen und auch noch am Freitag weitere Songs von dem wunderbaren Album.

Es ist bald 20 vor 1 an dem Mittwochmittag. Wir befinden uns immer noch im High Noon, im WM-Fußball-Special. Einfach Fußball-Special-Song, sagen wir. Falls ihr noch einen wisst, wo euch ganz besonders begleitet hat oder euch gut gefällt, dann schreibt es doch ins Gästebuch und ich werde ihn auch spielen lassen. Wenn ihr sagen wir, Ende 90er, Anfang 0er Jahre Fußball interessiert sind oder einmal im Stadion sind, dann kennen wir den nächsten Song ganz bestimmt. Ich sage nur, Campione 2000.

Das war Campione von E-Type. Auch sehr ein bekanntes Fußballlied, wo die Fans immer und immer wieder in den Stadien singen tun. Es ist jetzt 1:15. Morgen fängt die Fußball-WM 2026 an, die stattfindet in Amerika, in Mexiko und in Kanada. Und natürlich ist auch die Schweiz mit dabei. Und heute werden wir uns ein bisschen einstimmen hier im High Noon mit bekannten Fußballsongs. Und der nächste Song, den verbinde ich auch mit Fußball. Und zwar ist das Ende 80er Jahre, vielleicht Anfangs 90er Jahre gewesen, wo das Spiel stattgefunden hat zwischen Bayern München und SSC Napoli im Olympiastadion in München. Und während sich die beiden Mannschaften aufgewärmt haben, ist mit grosser Lautstärke aus der Stadionboxen das Lied gelaufen. Life is Life von Opus. Und der eine Spieler von Neapel, der Diego Armando Maradona, hat sich dann, wie alle anderen, natürlich auch zu diesem Lied aufgewärmt gehabt. Nur er war der Einzige, der sich zu der Musik bewegt hat, sozusagen. Mit offenen Schuhbändeln hat er sich aufgewärmt und tanzen zu dem Lied. Und das ist aufgrund dessen so dermassen episch geworden. Man kann das immer noch nachschauen auf YouTube. Maradona mit Life is Life. Let's go.

Opus mit Life is Life, ein echter Klassiker, der auch Jahrzehnte nach seiner Veröffentlichung immer noch nichts an seiner Wirkung verloren hat. Hey, es ist Mittwochmittag, 10:10. Wir sind mittendrin im Fußball-Song-Special. Und der nächste Song, der jetzt gespielt wird, da bei uns auf Radio Stadtfilter, der kennt er bestimmt auch. Fred from Desire.

Freed from Desire ist das gewesen. Auch da sind sehr bekannte Fußballsongs. Manchmal übernehmen Fankurven, weil es bekannte Takt

Der Major Tom ist es gewesen, mit völlig losgelöst. Jetzt Leute. Das ist nämlich schon der nächste Song gewesen, wo erste Vorbereitung ist. Wir haben einen Gästebucheintrag bekommen von einem Fan vom High Noon. Und das werden wir dann im letzten Teil, also das heisst, sprich nach dem Eis, uns anhören. Zuerst allerdings, jetzt kommen wir zu dem da.

0: 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Andy Mai sind Anger Management bei uns zu Besuch gewesen und wer hätte das gedacht? Ihre Musik funktioniert nicht nur in den dunklen Kellern, nein, sondern auch bei den sommerlichen Bedingungen, die damals geherrscht haben, im Gegensatz zu heute. So können sie im August auch weitergehen, nämlich Musikfestwoche haben gerade bekannt gegeben, dass Anger Management das Jahr an der Winter Night spielen werden. Stellt euch vor, zum Einstimmen also. Anger Management live bei uns auf dem Stadtfilterbalkon und wir hören heute Trace the Cracks. Stellt euch vor, die Sonne scheint, es ist warm und jetzt kommt's!
1: Schönen guten Abend, Winterthur. Wir sind Anger Management aus Winterthur. Wir spielen für euch ein paar Songs aus dem kommenden Album, aus dem schon erschienenen Album Anger is Eternal. Und der nächste Song ist auch drauf, der heißt Trace the Cracks.

Das war die Live-Session oder ein Song davon von Anger Management. Der Song heisst Trace the Cracks. Anger Management sind vor 2 Wochen bei uns bei bestem und schönstem Wetter vom Balkon gewesen und haben uns das Live-Konzert gegeben. Das ganze Balkon-Konzert findet ihr weiterhin bei uns auf der Homepage stadtfilter.ch. Und hey, noch kein Tipp, das nächste findet schon in einer Woche statt. 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Juni, spielt Zart bei uns, so ab dem 7. Und du kannst natürlich live mit dabei sein, so wie du es jetzt auch machst, indem du Radio Stadtfilter hören tust.

0: Es ist 5:05 am Mittwoch. Wir steuern auf die letzte halbe Stunde zu in der heutigen Sendung High Noon. Und es freut mich ganz besonders, uns hat ein Gästebucheintrag erreicht, und zwar vom Fan vom High Noon. Und er wünscht sich das Lied, oder die Person wünscht sich das Lied Coupe de Boule. Und zwar schreibt die Person auch noch, magst du dich sicher erinnern an die Zidane-Materazzi-Szene? Yes. Wer kann sich nicht an das erinnern, wenn er es live gesehen hat? WM 2006, Finale in Berlin, Frankreich gegen Italien. Und kurz vor Schluss, beim Stand von 1:1, sagt Italiener Materazzi ein paar Wörter zum Zidane, die nicht jugendfrei sind, kann man mal so sagen. Und der dreht sich um und gibt ihm einen Kopfstoss. Rote Karte, Zinedine Zidane. Sein allerletztes Spiel, er läuft am Pokal vorbei, Katakombe, und Italien gewinnt dann nachher das Spiel im Penaltyschiessen. Ja, liebe Fan, vielen Dank fürs Erinnern, das ist wirklich episch und nicht zum Vergessen. Und das Lied, das du dir gewünscht hast, das kenne ich nicht und das hören wir jetzt. Ich bin sehr gespannt, ich freue mich sehr drauf. Und wenn auch ihr noch etwas hören wollt in dem letzten 24 Minuten noch bis um 1:30, schreibt unbedingt ins Gästebuch, ich habe noch Platz für Musikwünsche. Da kommt der Le Coup de Boule, Digital Orchestra. Let's go.
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Ja, was für ein Song. Vielen lieben Dank für den Input. Macht irgendwie gute Laune. Und ich bin auch überrascht, das kommt immer wieder der Trezeguet vor, ein ehemaliger Stürmer von Frankreich, ein französischer, wo ja an und für sich gar nichts damit zu tun hat, mit dieser Szene. Le coup de boule heisst übrigens Kopfstoß oder Kopfnuss, so kann man es ungefähr übersetzen. Vielen lieben Dank für den Input. Mit dem Song ist natürlich die Szene noch ein bisschen grösser geworden. In der 110. Minute ist das passiert in der Verlängerung. Habe ich noch schnell nachgeschaut. Also 10 Minuten vor dem Penalty-Schiessen. Der tragische und gleichzeitig auch unvergessliche Abgang von einem der besten Spieler, der je gespielt hat, der Franzose Zinedine Zidane. Es ist 10 ab 1 und wir spielen das nächste. Wir gehen wieder mal etwas Italienisches hören. Un'estate italiana, notti magici.

Viertel ab eins ist es an dem Mittwochmittag. Und wir verlassen das Land Italien wieder und gehen zurück auf Deutschland. Und zwar kommt jetzt folgender Song von der Sportfreunde Stiller: 54, 74, 90, 2010. Vielleicht mögt ihr euch erinnern, der ist geschrieben worden vor der WM 2006 im gleichen Land, in Deutschland. Und das ist nicht der offizielle Song. Der hat sich allerdings dann während dem Turnier zum offiziellen Song sozusagen gemausert, weil er einfach überall gespielt worden ist und jeder Mensch den gekannt hat. Wie das Ganze entstanden ist, gehört ihr auch in der ARD Audiothek. Da gibt es einen Podcast über Band Sportfreunde Stiller, und das ist wirklich sehr hörenswert. Ich kann euch das nur sehr wärmstens empfehlen. Weil Deutschland dann allerdings nicht Weltmeister geworden ist, weil das sind ja echt die Jahre, wo sie geworden sind, im 1954, 1974 und 1990, haben sie dann, nachdem sie den dritten Platz belegt haben, an der Heim-WM den Song nachher rausgegeben, der heisst 54, 74, 90, 2010. Mittlerweile wissen wir ja, dass sie dann im Jahr 2014 zum vierten Mal Weltmeister geworden sind. Da kommt er für euch, Sportfreunde Stiller,

Sportfreunde, Stiller sind das gewesen mit ihrem Song 54, 74, 90, 2010. Ja, wir sind bald am Schluss vom heutigen High Noon beim Fußball. Ja, Special Song Sendung. Bevor wir allerdings jetzt noch zu den Veranstaltungstipps kommen, hören wir nochmal einen. Vielleicht kennen wir den auch. Magic in the Air.

0: Hi, nun mit dem Fußball-Song-Special. Und natürlich darf auch der noch nicht fehlen. Der spaltet ein bisschen Gesellschaft, Leute, Musik, Geschmäcker sind halt verschieden. Doch er muss einfach drin rein. Am Samstag, am 9. am Abend, startet auch unsere Schweizer Fußballer ins Turnier rein, im Spiel gegen Katar. Ihr könnt das natürlich live verfolgen, irgendwo im Public Viewing oder zuhause im Fernsehen. Und natürlich werden wir irgendwann während dem Spiel uns ertappen, indem wir das sagen werden, was der Polohofer und die Schmetterband immer wieder singen tun.
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3: Ja, und Bass und Bieder, das findet heute Abend statt. Das ist ein Konzert, und zwar im Emma Bistro, und zwar um 7:30. Was wir auch noch euch wärmstens empfehlen können, ist Unfold dazwischen. Das ist ein Tanz, der heute Abend auch ebenfalls um 7:30 im Theater am Gleis stattfindet tut.
4: Hi nun.
3: Es ist Punkt 1:30, 1:30 ist es schon, Entschuldigung. Die Zeit verfliegt ja wahnsinnig. Ich hoffe, es hat auch uns ein bisschen Spass gemacht bei dem Fußball-Songs-Special, wo wir da haben dürfen hören und feiern am Mittwochnachmittag. Vergesst es nicht, ihr wisst es bestimmt, morgen fängt Fußball-WM an. Am 9. ist Eröffnungsspiel in Mexiko drüben. Hebt euch Sorge, wir hören uns ganz, ganz bald wieder. Bleibt gesund und bis dann. Tschüss.

Ja, ist es dann schon wieder soweit? Ja, es ist der zweite Mittwoch im Monat. Da ist heiß und fettig mit dem Hannes Auerstein. Für euch mit erfreulicher Musik, hoffe ich jetzt doch einmal, weil, wie sagt man doch so schön, lieber schöne Musik mit schöner Stimmung als grusige Musik und keine gute Stimmung. Das wäre doch schade. Hey, und weil es da jetzt gerade ein bisschen regnerisch ist und ich weiss, wir brauchen alle ein bisschen Sommer ist in unser Blut rein, fangen wir gerade mal an mit ein bisschen positiven Sachen. Optimismus, auch wenn es scheiße läuft. Northern Soul, Cracking Up Over You, der Roy Hamilton und nachher der Lou Johnson mit Unsatisfied. Zuerst aber das grossartige Stück Cracking Up Over You.

Yeah, der Jimmy McGriff mit Ain't It Funky Now. Die Frage beantwortet aber nachher gar ganz schnell, aber vorher gehört Unsatisfied, der Lou Johnson und Cracking Up Over You von Ray Hamilton. Ganz genau. Und Ain't It Funky Now? Yes, it is funky now. Und darum würde ich jetzt mal sagen, wir gehen mal weiter und Rave Against the Machine mit dem Jan Delay, zum Beispiel Bold Soul Sister aus den allerfrühesten 70er Jahren von der Tina Turner. Ja, staunt, staunt, meine Freunde. Und natürlich unkaputtbar seit Pulp Fiction, Jungle Boogie, Cool and the Gang. So, jetzt erstmal Rave Against the Machine.

So, und jetzt, wo wir alle geweckt haben mit ein bisschen Funk, würde ich sagen, gehen wir da mal ein bisschen in eine gemütliche Ecke. Und zwar etwas, was ein bisschen tönt wie Chanson. Ja, ich weiss nicht, ob jede Gruppe zufrieden wäre, wenn ich sie als Chanson bezeichnen würde. Aber als nächstes kommt Nouvelle Vague, Ever Fallen in Love, I Love Paris, in der Version von der Zatz mit Niki Jankowski und nachher Birdhouse in Your Soul von They Might Be Giants. Jetzt aber zuerst Nouvelle Vague, Ever Fallen in Love.

Tja, bei den Mighty Giants kann ich nur sagen, ach, so schön. Gut, wunderbar. Ich habe gerade Lust bekommen für ein bisschen Indie-Rock. Und zwar habe ich da auch wieder ein bisschen Coverversionen für euch zusammengestellt. The View mit Don't Look Back Into the Sun. Ja, ursprünglich etwas von der nicht den Libertines, aber jemand aus dem Gegenteil, der Fratellis mit All Along the Watchtower und natürlich noch ein eigenes Stück kam auch noch dabei, der Beck mit Hot Wax. Jetzt aber zuerst Don't Look Back Into the Sun, The View.

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1: Genau, und was möchte ich noch hinterherreichen? Genau, der Song «Don't Look Back in the Sun» ist natürlich von den Libertines, ganz genau geschrieben von Beat Tarty und dem Karl Barat. Kurz bevor das die Band sich zum ersten Mal aufgelöst hat. So, und wie geht's weiter da? Ah, es geht weiter sehr gut mit elektrischen Sachen. «Medusa» von Buscemi, «Partner Look» von Deichkind und «1999» von The Gorillaz, ganz genau. Ja, da würde ich doch gerade mal sagen, wir fangen mal an mit Buscemi, «Medusa».

0: Der Gorillaz mit einem absoluten Feelgood-Stück 1922, genau. Ein bisschen Hip-Hop wäre doch angesagt, ganz genau. Ich habe euch ein bisschen Hip-Hop zusammengestellt. Und zwar, was habe ich da Schönes? Der DOC, No One Can Do It Better, aus dem Jahr 1989. Dann ein Open Letter to New York City, The Beastie Boys, 2004. Und von 2020, Public Enemy featuring DJ Premier, State of the Union, STFU, shut the fuck up, my this mean, maybe. Ja, und noch ganz lustige Information. Bei dem ersten Stück, No One Can Do It Better, wer hat da mitproduziert? Genau, der Dr. Dre. Ja, was bleibt mir da noch übrig? Lassen wir es laufen. So, No One Can Do It Better.
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1: Oha, da ist ja richtig geschumpfen worden, ja. Wie kann es anders sein? Ich kann es absolut verstehen. Sorry dann. Ja, und jetzt eine kleine Warnung für Menschen, die potenziell allergisch sind auf Rockgitarre, genau. Es ist so, dass ich jetzt die 10 Minuten Rockgitarre wird zu hören geben, wenn ihr allergisch seid auf so etwas, holt euch einen Kaffee. Und wenn ihr so etwas mögt, dann dreht Leute auf, und zwar nicht für euch. Automatic Thrill, Glucifer, Karma to Burn, 42 und Breaking the Law von Judas Priest. Genau. Ja, ich würde sagen, auf geht's für den Kaffee oder ein bisschen lautere Musik. Voilà. Glucifer. Come on.

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1: Und das ist schon wieder gewesen mit ein bisschen Rockmusik. Genau. Positiver geht es weiter mit immer noch Gitarrenmusik, aber sagen wir mal ein bisschen lebensbejahender. Da sind The Holloways, Generator, The Charmless Man von Blur und auch wieder mal ein Coverversion. Die haben sich heute ein bisschen eingeschlichen. Flowers in the Rain, aber von den Kaiser Chiefs. Ganz genau. Here we go with The Holloways.

Genau, Flowers in the Rain, der Kaiser Chiefs. Und jetzt geht es ein bisschen auf Deutsch weiter. Genau, die Liga der gewöhnlichen Gentlemen, Rebecca Villerat zurück, E-Scooter, deine Liebe, Peter Licht und Kerngeschäft mit Die Ärzte featuring Ebo. Ganz genau. Ja, da gibt es ja nichts dazu zu sagen. Wir sagen Ton ab.

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1: Genau, Musik ist älter als Kapitalismus, deswegen vermutlich auch ein bisschen wichtiger für den Menschen. Gut, die Ärzte, Deutschpunk, jetzt machen wir weiter mit ein bisschen Ami-Punk, genau, Ad Hominem, Bad Religion, Blink 182, She's Out of Her Mind und The Kids Under Right, The Offspring, viel Freude. Zuerst mal Bad Religion.

Ja, Herrschaften, kann das sein? Es ist ja schon wieder 20 vor 4, wir sind schon fast durch mit dem Programm. Aber ich will mal sagen, da habe ich noch ein paar wunderbare Sätze für euch parat. Und zwar ein bisschen Offbeat, ganz genau. Für meine Liebhaber all over the world von Offbeat habe ich da Amy Winehouse mit Monkey Man, The Guns of Navarone von den Scatterlights und Gangsters von den Specials. Ja, ich würde sagen, das sind doch so oder so oder so oder so Classics. Deswegen, wir fangen gerade an mit der Amy. Einen schönen Gruß nach oben.

Der Specials, ganz genau. Hey, es ist schon fast am Ende meiner Sendung. Vielen Dank, dass ihr zugelassen habt. Vielen Dank, grossartig. Genau, es geht weiter mit ein bisschen Reggae, auch im weiteren Sinn. Und zwar ist es so, wenn ihr ein bisschen richtig nice Reggae hören wollt, dann kommt ihr am Donnerstag doch einmal vielleicht. Nein, nicht am Donnerstag, was sage ich? Am Freitag, 12. Juni, ins Lokal. The Pioneers spielen auf, genau. Und für mich eine ganz speziell interessante Formation, Travelers All-Star von Mexiko, ganz genau. Also es wird sich lohnen, falls euch die Art von Musik gefällt. Was bleibt mir jetzt noch, außer nachher noch ein bisschen Musik zu laufen zu lassen? Hey, es bleibt mir, mich zu bedanken, dass ihr zugelassen habt, dass ihr da gewesen seid. Merci, dass es euch gibt. Merci, dass ihr es geschafft habt. Auf England, auf Deutschland, auf Frankreich, auf Italien und natürlich da auch in die Schweiz und auf Vinti. So, jetzt würde ich mal sagen, zum Abschied gibt es noch ein bisschen Reggae, wie sich das gehört. Susan Cardigan, Hurt So Good. Que voy a hacer los Granadas del Espacio Exterior, das sind Spanier, genau. Und vielleicht gibt es noch ein bisschen Bombshell vom Ike Bennett and the Crystallites. Jetzt aber zuerst mal Susan Cardigan. Tschüss zusammen!